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Abends, wenn die Lichter glühen. Noch glühen sie nicht, aber es ist ja Herbst und daher wird es auch früher dunkel, merkbar. Mit diesem Lied von Fred Raimund habe ich die heutige Klasse Kulturausgabe eingeleitet. Heute wird es ausschließlich Musik von Fred Raimund zu hören geben. Das liegt auch daran, weil ich ja mal ein ganzes Jahr ausfiel und in diese Zeit fiel dann ein runder Geburtstag von Fred Raimund. Der österreichische Operettenkomponist, der uns viele Melodien geschenkt hat, wurde nur 53 Jahre alt. Seine Eltern hatte er früh verloren und so musste er mit seinen Geschwistern alleine aufwachsen und machte zunächst eine Banklehre, aber nebenbei sich auch mit der Musik zu beschäftigen, auch wenn es zunächst nur rein privat war, dann versuchte er schon bald mit einer Operette und auch mit einer Revue, was so in den 1920er Jahren üblich war. Dafür schrieb er unter anderem das Lied Ich hab das Fräulein Helene Baden sehen. Das war dann so sein erster musikalischer Erfolg. Dann kam dann wenig später Ich hab mein Herz in Heidelberg verloren. Es gab dann auch noch weitere so typische 20er Jahre Lieder, aber auch In einer kleinen Konditorei. Das waren wohl so seine bekanntesten und dann hat er sich doch immer mehr der Operette zugewandt. Da ist es vor allem Die Maske in Blau von 1937, die man von ihm kennt. Und ich möchte Ihnen hier und heute in Klasse Kultur für Oldenburg vor allem mal ein paar andere Operetten vorstellen. Meist sind es instrumentale Melodienfolgen oder auch gesungen. Da gehe ich auch ein wenig in chronologischer Reihenfolge vor, denn so seine erste bekanntere Operette war 1934 Lauf ins Glück und da gibt es eine relativ bekannte Aufnahme mit dem Orchester Willi Stech und diese Melodienfolge, die hören Sie jetzt.

Da war es noch einmal abends, wenn die Lichter glühen. Das stammt nämlich im Original aus der Operette Ball der Nationen von 1935 von Fred Raimond. Davor hörten Sie das Lied Spanien, auch aus der gleichen Operette. Wie gesagt, heute in Klasse Kultur für Oldenburg stelle ich Ihnen den Komponisten Fred Raimond vor. Das hat den Grund, dass er dann im Oktober in der Anthologie dann auch nochmal zu hören sein wird mit seinen vielen bekannten Liedern, Schlagern. Einige habe ich ja erwähnt, andere bekannte Lieder sind Es geht alles vorüber, Es geht alles vorbei und dann gibt es ja noch so das ein oder andere Lied, was eben gerade auch seinen Operetten auch sehr bekannt und beliebt wurde. Da ist dann noch zu hören, heute wie gesagt in chronischer Reihenfolge seiner Operetten, wobei ich die nächste jetzt überspringe, das wäre nämlich dann Maske in Blau, seine berühmteste, daraus hören Sie dann tatsächlich noch im Oktober etwas. Ich wollte Ihnen aber dann nicht in der gesamten zweiten Oktoberwoche dann gleich zwei Sendungen mit ausschließlich Melodien von Fred Raimond bieten und habe dann gesagt, nee, heute kommen dann schon mal so diese Operettenmelodien folgen. Und da habe ich noch eine andere sehr schöne Melodienfolge aus Saison in Salzburg von 1938 oder besser gesagt von Silvester 1938. Und diese Operette spielt ja im Salzkammergut genauso wie auch im Weißen Rössel. Diese Operette wurde ja ziemlich genau 8 Jahre vorher uraufgeführt und durfte dann ja im Dritten Reich nicht mehr gespielt werden, weil da ja einige, vor allem jüdische Komponisten und Arrangeure beteiligt waren. Saison in Salzburg füllte dann die Lücke, die im Weißen Rössel hinterlassen hatte und aus dieser Operette kamen ebenfalls sehr beliebte Lieder hervor und da hören wir jetzt einige. Ja, einige bekannte Stimmen werden Sie jetzt hören, unter anderem Peter Alexander und Ralf Paulsen. Wünsche Ihnen gute Unterhaltung.

Eine größere Melodienfolge aus Saison in Salzburg von Fred Raimond aus dem Jahre 1938 war das. Und wenn ich jetzt chronologisch vorgehe, wäre als nächstes die Perle von Tokaj dran aus dem Jahre 1941. Die überspringe ich zunächst, weil ich Ihnen noch zwei Lieder aus einer Operette spielen möchte, die von Fred Raimond erst nach dem Zweiten Weltkrieg entstand, 1949, Flieder aus Wien. Das passt auch ganz gut jetzt zu der Perle von Tokaj, denn in beiden Operetten geht es um den guten österreichischen Wein. Da hören wir aber zunächst erst einmal ein Lied, das uns zeigt, früher hatte die Bahn auch Verspätung, ist also kein Phänomen von heute. Und danach preist uns dann Karl-Heinz Roth eine ganz besondere Weinsorte an.

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2: Karl-Heinz Roth, einer der wohl bekanntesten Schauspieler der Nachkriegszeit, spielte auch den Clown in Wenn der Vater mit dem Sohne, in dem berühmten Film mit Heinz Rühmann. Und man kennt ihn auch aus der Hörspielreihe Gestatten, mein Name ist Cox, aus dieser uralten Aufnahme, die wirklich schon historischen Wert hat. Das nun nebenbei gesagt, und hier ist der Wahrheit zu hören mit einem Loblied über einen ganz besonderen österreichischen Wein. Und dieses bekannte Lied stammt aus der Operette Flieder aus Wien von Fred Raimund aus dem Jahre 1949. Wie gesagt, um diesen Komponisten geht es hier und heute und wohl auch noch heute in 2 Wochen in Klasse Kultur am 12. Oktober als auch dann in der Anthologie am 14. Oktober. Nun gibt es noch eine Melodienfolge aus der Operette Die Perle von Tokaj. Das ist auch ein Wein und hier singen unter anderem Sonja Schöner, Heinz Hoppe und Ferry Gruber.

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Eine große Melodienfolge aus der Operette Die Perle von Tokaj von Fred Raimond war das und ich verabschiede mich bei Ihnen mit einem Liebeslied aus der bekanntesten Operette dieses Komponisten Maske in Blau. Wie gesagt, weitere Musik von Fred Raimond folgt. Wir hören uns, wenn Sie möchten, heute in 14 Tagen. Vielleicht dann auch mit einem bekannten Musiker hier aus Oldenburg. Vielleicht wird es auch 2 Wochen später, das je nachdem, wann wir es schaffen, uns zu treffen, gibt es nochmal so ein Highlight von Klasse Kultur im Oktober, wie gesagt, entweder am 12. oder dann am 26. Oktober. Schalten Sie einfach ein. Es wird wohl auch rechtzeitig auf der Homepage mit dem Programm von Oldenburg 1 zu finden sein. Da habe ich ja meistens immer die Untertitel genannt für die einzelnen Sendungen, so wie es heute um Musik von Fred Raimond ging. Bis zum nächsten Mal. Eine gute Zeit, Ihr Ralf Eismann.

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0: Das war eine kleine Würdigung für Dolly Parton, die im letzten Monat mit 80 Jahren die Weltbühne verlassen musste. Den Titel I Can't Get No Satisfaction nahm sie 2023 unter Mitwirkung der Sängerinnen Pink und Brandi Carlile für ihr Album Rockstar auf. Dolly war nicht nur eine begnadete Singer-Songwriterin, sie war auch Multi-Instrumentalistin. Unter anderem beherrschte sie Gitarre, Banjo, Geige, Klavier, Mandoline, Mundharmonika und noch einiges mehr. Bis zuletzt stand sie auf der Bühne, ehe eine kurze schwere Krebserkrankung ihr Leben beendete. Was bleibt, ist ihre Musik. Und damit begrüße ich euch herzlich zu einer weiteren Episode von
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0: Nun gibt es noch jemanden, an den ich erinnern möchte. Sein Name Albertus Ackermann. Und einige von euch werden ihn schon mal gesehen oder gehört haben. Zuletzt war er Wattführer auf der Insel Borkum und leider starb er im Juli diesen Jahres nach schwerer Krankheit mit nur 59 Jahren. Ich kenne Bertus, wie ihn damals alle nannten, von der Folkgruppe Triangel. Gegründet 1987 von meinem Elsplitter Freund Uwe Hase, der ebenfalls schon verstorben ist. 1992 kam Bertus dazu. Detlef Schnell, Uwe und Bertus brachten bis zu Uwe Hases Tod 2005 diverse CDs heraus und zur Jahrtausendwende waren sie bei mir im Fotostudio und wir kreierten ein Coverbild für das Album Lieder von gestern und morgen, Lieder von gestern und morgen. Aus dieser CD möchte ich jetzt die von Albertus Ackermann komponierte und gesungene Aufnahme Sommer auf der Insel spielen. Uwe Hase wurde übrigens auch nur 54 Jahre alt.

0: Ein besonders durchgearbeitetes Kapitel ist das über den Verhörer in der Literatur. Wenn Sie mal so ein Freak geworden sind wie ich mit diesem Thema, dann lesen Sie eigentlich Bücher nur noch auf der Suche nach entsprechenden Stellen. Besonders schön ist Marion Gräfin Dönhoff Kindheit in Ostpreußen. Die hat sich als Kind immer gefragt, warum sie bei sich zu Hause ein Tischgebet sprechen, das mit einem Satzzeichen beginnt, nämlich Komma, Jesus sei unser Gast. Eine Figur, die dem weißen Neger Wunderbar ebenbürtig ist an Originalität und Lebenskraft, ist der Erdbeerschorsch. Den habe ich entdeckt in einem Buch, das der Eckhard Henscheid mit herausgegeben hat. Das ist die Kulturgeschichte der Missverständnisse. Und das ist ein Witz, den man sich in der Nürnberger Gegend erzählt. Und man muss ihn eigentlich im fränkischen Dialekt erzählen, das kann ich aber nicht. Erzähle ich ihn einfach so, das wird auch reichen. Der geht so: Die Kleine kommt aus der Schule nach Hause und sagt, Mama, wir müssen uns morgen schön anziehen, weil der Erdbeerschorsch kommt und der will uns alle filmen. Die Mutter ist völlig entgeistert, fragt sie, was ist da los morgen in der Schule? Ruft bei der Lehrerin an, was es damit auf sich habe, und die sagt, dass der Kleine falsch verstanden, der Erzbischof kommt und tut alle firmen.
1: Das war ein bisschen Aufmunterung vom Schriftsteller Axel Hacke. Der Erdbeerschorsch erschien 2004 im Bestseller Der weiße Neger Wunderbar. Die Düsseldorfer Toten Hosen sind bekanntlich auf Abschiedstournee und so sollen sie auch in dieser Sendung Gehör finden. Ich habe den 1996er Hit 10 kleine Jägermeister rausgesucht, weil er zeigt, dass die Hosen außer Punk und Rock auch Reggae drauf haben.

0: Die amerikanischen Fabulous Thunderbirds hörten wir gerade mit I Believe I'm in Love with You aus dem 1981er Album Butt Rockin'. Kim Wilson war der Leadsänger und Bluesharpspieler, Jimmy Vaughan, Bruder von Stevie Ray Vaughan, der Gitarrist.
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0: Nach Heinz Erhardt mit der Urwald lauschen wir nun den Blues Brothers Elwood und Jake mit der Stevie Winwood Spencer Davis Komposition Gimme Some Lovin' aus dem Blues Brothers Soundtrack von 1980.

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0: 1993 erschien die Aufnahme Es gibt Reis, Baby von Multitalent Helge Schneider. Es war das fünfte Album von ihm, das er zusammen mit Schlagzeuger Peter Thoms und Keyboarder Buddy Casino teils im Studio, teils live eingespielt hatte.
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0: Jetzt hören wir die Progressive Rock Band Jazz Rotal mit Aqualung, dem Titelsong ihrer gleichnamigen vierten Studio-LP vom März 1971. Interessanterweise gibt es von diesem Album auch eine Quadrophonie-Version, bei der alle Songs für vier Kanäle völlig neu abgemischt wurden. Diese Wiedergabetechnik hatte sich allerdings bekanntlich nicht durchsetzen können.

0: Was ganz anderes hört ihr nun. 1963 beglückte uns der politische Liedermacher Franz Josef Degenhardt mit dem Wunsch, ich möchte Weintrinker sein. Ein leicht zu erfüllender Wunsch, wie ich finde.
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0: Und das waren Blackmore's Night mit All Because of You von 2004. Ex-Deep Purple-Gitarrist Ritchie Blackmore und seine Frau Candice Knight gaben der Gruppe den Namen.
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0: Jetzt hören wir nochmal den Schriftsteller und Journalisten Axel Hacke mit herrlichen, falsch gehörten Musiktextzeilen. Hier kommt seine Hitparade.
2: Jetzt kommt zum Schluss die Hitparade. Da habe ich mir meine Hitparade von den deutschen Sängern aufgestellt, die die schönsten Verhörer zu bieten haben. 7 Plätze. Platz 7, Bapp, die kölschen Rocker, die in ne schöne Jros sangen, ne schöne Jros an all die, die unfehlbar sind. Wobei Herr L. aus Trier verstand, ne schöne Jros an all die, die auf Elbar sind. Wo nämlich Els Freunde weilten, während er eine Banklehre machte. Platz 6, Peter Cornelius mit Du entschuldige, ich kenn die. Du entschuldige, ich kenn die, bist du nicht die Kleine, die ich schon als Bur gern gehabt hab, die mit 13 schon kokett war, mehr als was erlaubt war und die enge Jeans angehabt hat. Hier war Herrn F. aus Heubach lange nicht klar, warum es verboten sein sollte, Übergewicht zu haben. Denn er hörte, die mit 13 schon so fett war, mehr als was erlaubt war. Platz 5. Udo Jürgens mit Es wird Nacht. Er singt, nimm mich mit in dein Bettchen. Ich will gar nichts von dir. Etwas Liebe vielleicht. Ich bin müde vom Wandern. Herr H. aus Hannover verstand, ich bin müde von anderen. Was nun in der Tat so dreist ist, dass man es kaum glaubt. Dabei fällt mir ein anderer Jürgens-Song ein, Vielen Dank für die Blumen, in dem er singt, Vielen Dank für die Blumen, vielen Dank, wie lieb von dir. Herr B. aus Leipzig schrieb mir, er habe verstanden, Vielen Dank für die Blumen, vielen Dank, Willi von dir. Wobei man sich fragt, welchen Grund eigentlich die Willis dieser Welt haben, Udo Jürgens Blumen zu schicken, wenn er noch ständig bloß in die Bettchen ihrer Frauen will. Platz 4, Peter Maffay. Frau F. schreibt, sie habe sich als Kind auf den Autofahrten in die Ferien nichts Schöneres vorstellen können, als eine Kassette mit Hits aus dem Jahr 1983 zu hören, darunter Maffays Ich wollte nie erwachsen sein. Ihre Eltern lachten sehr, als sie sang, ich wollte nie erwachsen sein, hab mich immer zu dir gesetzt. Sie erfuhr, dass es in Wahrheit heißt, ich wollte

dann nur, damit du Liebe empfängst, durch die Nacht und das dichteste Geäst, damit du keine Ängste mehr kennst. Herr W. schrieb mir dazu, er habe im Fernsehen einen Zusammenschnitt aus Deutschland sucht den Superstar gesehen, da habe tatsächlich einer gesungen, durch die Nacht und das Lied ist weggehext, damit du keine Ängste mehr kennst. Ich habe ein Tränchen gelacht, schreibt er dazu. Ich auch, Herr W., ich auch. Platz 2, Nena mit 99 Luftballons. Der Originaltext der vierten Strophe geht so. 99 Kriegsminister, Streichholz und Benzinkanister hielten sich für schlaue Leute, witterten schon fette Beute, riefen Krieg und wollten Macht. Mann, wer hätte das gedacht? Wenn ich alle Verhörer zu dieser Strophe zusammenfasse, die ich in sehr vielen Briefen an mich und in einigen Einträgen im Internet gefunden habe, ergibt sich folgender Song. 99 Kriegsminister streichelten Benzinkanister, hielten sich für schlaue Leute, dicker Arsch und fette Beute, Düsenkrieg und Wolkenmacht, Mann, wer hätte das gedacht? Und in der zweiten Strophe heißt es statt, darum schickte ein General eine Fliegerstaffel hinterher, hinter den 99 Luftballons, nämlich Flieger stapften hinterher. Das ist ein schönes Bild, wie Flieger Luftballons hinterher stapfen, während dickärschige Kriegsminister verliebt Benzinkanister streicheln. Peace! Nena ist noch mit einem zweiten Song vertreten, irgendwie, irgendwo, irgendwann. Da gibt es die Zeile, wir fahren auf Feuerrädern Richtung Zukunft durch die Nacht. Nach einer Lesung sprach mich ein junger Mann an, der sagte, ihn habe der Text als Kind immer empört, weil er verstanden habe, wir fahren auf euren Rädern Richtung Zukunft durch die Nacht. Platz 1. Der absolute König, the King of Wunderbar, Herbert Grönemeyer. Der es mit seiner Nuschelstimme eindeutig darauf anlegt, dass der Hörer seinen eigenen Text erraten und herstellen soll, um dann wiederum Grönemeyer für seine genial einfallsreiche, überraschungssatte Poesie zu bewundern. Gäbe es die Auszeichnung, müsste man dem Mann einen Platin-Wunderbar überreichen. Zum Beispiel für dieses hier, das fand ich unter brigitte.de im Internet. Männer haben Schwerdienst leicht, außen hart und innen geeicht. Was in Wahrheit lautet, Männer haben es schwer, nehmen es leicht, außen hart und innen ganz weich. Und dann noch dies hier in Bochum. Bochum, ich komm aus dir, Bochum, ich häng an dir, Afrika, Afrika. Dazu schreibt Frau W., warum Afrika? Wahrscheinlich ein Hinweis auf die Bergleute, die nach der Schicht den Schacht verlassen und wegen des Kohlestaubes aussehen wie Afrikaner. In Wahrheit singt Grönemeyer aber auf, Glück auf. Das macht auch Sinn, findet Frau W., es hört sich nur nicht so an. Frau B. aus Mannheim, selbst in einer Band aktiv, rätselte zusammen mit dem Sänger der Gruppe Lange über einen Text von Grönemeyer aus seinem Song »Was soll das?«, in dem es um einen Nebenbuhler geht, den der Singende beschimpft und dessen Existenz er beklagt, alles mit dem an die Angebetete gerichteten, irgendwie herausgerotzten Refrain, was soll das? Immer wieder hörten sie, hat dich beim Wühlen in den Kissen denn nie dein Kürbis angebissen? B. schreibt, sie hätten den Song wieder und wieder gehört, ihn sogar downgepitcht, also langsamer laufen lassen, ohne besseres Ergebnis. Erst Lektüre brachte die Wahrheit ans Licht. Hat dich beim Wühlen in den Kissen denn nie dein Gewissen gebissen? Das Lied beginnt übrigens mit der Zeile, sein Pyjama liegt in meinem Bett. Wobei eine Freundin von Frau R. aus München verstand, sein Schamhaar liegt in meinem Bett. Was nun eindeutig der bessere Text ist.

Denn ein Nebenbuhler, der einen Pyjama trägt und den auch noch vergisst, das ist eine lächerliche und ganz unnebenbuhlerhafte Figur. Aber ein Schamhaar und dann dieses angewiderte, was soll das? Große, große, große Klasse. Wobei mancher ja schon froh sein muss, wenn da bloß ein Schamhaar oder ein Pyjama liegen, nicht gleich der ganze, von anderen müde, mit Willi-Blumen bedeckte Udo Jürgens.

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0: Obwohl der Titel der achten Ärzte-LP vom Mai 1998 Goldenes Handwerk heißt, wäre, weil ich Schlagzeuger bin, unter Umständen zutreffender gewesen. Ärzte-Drummer Bela B. hat so einen coolen, sarkastischen Gesangsstil und nimmt sich auch gern mal selbst auf die Schippe.
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0: Für den letzten Titel meiner heutigen Sendung gehen wir weit zurück ins Jahr 1962. Der amerikanische Blues-Gitarrist Freddie King, übrigens nicht verwandt mit B.B. King oder Albert King, veröffentlichte seinerzeit eine Menge guter Instrumentaltitel, die später gerne von anderen Gitarristen übernommen wurden. Freddie King mit The Stumble.

Herzlich willkommen zu einer neuen Ausgabe von Radio Globale. Polizeigewalt ist das Thema unserer heutigen Sendung. Es ist noch gar nicht so lange her, vielleicht 15 Jahre, da wurde einfach bestritten, dass es so etwas in Deutschland überhaupt gibt. Das entsprach natürlich auch schon damals nicht der Wahrheit. Wo kommt Polizeigewalt vor? Was sind die möglichen Gründe dafür? Und welche Lösungsmöglichkeiten gäbe es, diese einzudämmen? Darüber sprechen wir mit der Doktorin und Diplompädagogin Fatosh Atali Timmer. Sie arbeitet an der Oldenburger Universität im Center for Migration, Education and Cultural Studies am Institut für Pädagogik in der Fachgruppe Sozialpädagogik in der Migrationsgesellschaft. Mein Name ist Uli Bernstorff und ich wünsche spannende Unterhaltung in der kommenden Stunde.

0: Wir freuen uns über einen Gast im Studio. Fatosh Atadi-Timmer ist bei uns zu Gast und wir sprechen über Polizeigewalt. Frau Atadi-Timmer, wann spricht man von Polizeigewalt?
1: Ja, der Begriff Polizeigewalt ist etwas ungenau, da es eine Polizei ohne Gewalt nicht gibt. Hat es historisch auch nie gegeben. Gewalt auszuüben gehört zu den zentralen Funktionen der Polizei. Dafür hat sie Befugnisse, Einsatzmittel und dafür ist sie auch ausgebildet. Aus diesem Grund wird die Polizei auch Organisation mit Gewaltlizenz genannt. Das heißt aber nicht, dass sie immer und überall bei jedem Einsatz Gewalt anwendet, denn die meisten polizeilichen Interaktionen laufen in der Regel ohne Gewaltanwendung ab. Das ist die Regel und auch die häufigste Praxis. Jede Gewaltanwendung muss sich auf eine bestimmte Rechtsgrundlage stützen, zum Beispiel Polizeigesetze der Bundesländer oder die Strafprozessordnung. Und sie muss auch im Verhältnis zum damit verfolgten Zweck stehen und dabei haben immer die milderen Mittel Vorrang. Wenn wir also von Polizeigewalt sprechen, dann meinen wir unverhältnismäßige oder rechtswidrige Polizeigewalt. Und das ist zum Beispiel, wenn bereits am Boden gebrachte Person noch einen Schlag oder Tritt abbekommt oder ein Beschuldigter im Polizeiauto oder in der Gewahrsam verprügelt wird. Dann sprechen wir von rechtswidriger Polizeigewalt.
0: Zum Beispiel als unverhältnismäßig beklagen sich immer wieder Gruppierungen von Fußballfans, die oft darüber klagen, dass sie zu massiv angegangen wurden von den Ordnungskräften. Wo kommt rechtswidrige Polizeigewalt am häufigsten vor?
1: Tatsächlich auch im Kontext von Fußballspielen. Also übermäßige polizeiliche Gewalt kann in allen polizeilichen Einsatzkonstellationen vorkommen. Nach internationalen Forschungsbefunden kommt sie in öffentlichen Räumen am meisten vor, bei Großveranstaltungen, Demonstrationen, politische Aktionen, Fußballspiele, wie eben auch schon genannt, oder eben andere Großveranstaltungen oder bei alltäglichen Einsätzen, also bei Polizeikontrollen, zum Beispiel der Jugendliche, der die polizeiliche Autorität nicht akzeptiert, bekommt vielleicht die Respektschelle oder bei Festnahmen oder bei Abschiebungen und so weiter. Und internationale Studien zeigen auch, dass marginalisierte Gruppen am häufigsten von polizeilicher Härte betroffen sein kann, so müsste man das sagen. Also Menschen mit dem sogenannten Migrationshintergrund, wohnungslose Menschen oder sowie Menschen mit psychischer Erkrankung geraten häufiger in Situationen, in denen eben die Gewalt eskaliert. Und überwiegend sind junge und männlich gelesene Personen von polizeilicher Gewalt betroffen. Laut einer Studie sind das 72%, die eben männlich gelesene junge Personen sind.
0: Was könnten mögliche Gründe für Unverhältnismäßigkeit bei Polizeieinsätzen sein?
1: Laut der Forschung gibt es eine Bandbreite an Konstellationen, zum Beispiel Stress. Wenn ein Polizist vielleicht angespuckt wird, hat er mal einen Ausrutscher. Oder Überlastung oder mangelnde Kenntnisse, wenn jemand neu im Dienst ist und nicht so genau weiß, wie die Situation einzuschätzen ist. Oder einsatzbezogene Vorgaben, also wenn im Vorfeld schon feststeht, man muss eben die Person hart angehen. Oder eine Kultur in der jeweiligen Dienstgruppe, wenn die Dienstgruppe ohnehin sehr hart die Menschen angeht. Oder die Persönlichkeit, wenn man gewaltaffin ist. Oder ein falsches Berufsverständnis hat. Manche wenden zum Beispiel Gewalt an nach dem Motto, Angriff ist die beste Verteidigung. Da gibt es auch einen internen Begriff, Widerstandsbeamte. Der Begriff wird benutzt für Polizistinnen, deren Gewaltausübung besonders bekannt ist im Dienst, die dann nach fast jedem Einsatz eine Anzeige schreiben gegen Widerstand, um eben die eigene Gewalt zu legitimieren.

0: Sie haben erwähnt, dass übermäßige Polizeigewalt meistens junge, männlich gelesene Personen betrifft. Welche Rolle spielt Racial Profiling dabei?
1: Ja, das ist eine polizeiliche Praxis, in der es um verdachtsunabhängige Kontrollen geht. Kriterien wie nicht-deutsches Aussehen, was das auch immer sein soll, Hautfarbe oder eine zugeschriebene Herkunft oder andere rassifizierende Merkmale spielen dort eine Rolle bei der Entscheidung, wer kontrolliert wird, wer wird verdächtig und wer wird als gefährlich eingeschätzt. In der Regel ist das so, dass die Polizei einen konkreten Grund braucht, um jemanden zu kontrollieren, da das ja ein Grundrechtseingriff ist. Diese Befugnis ergibt sich manchmal so aus dem Ort, an dem sich Personen befinden. Zum Beispiel nach dem Paragraphen 22 Absatz 1 nach dem Bundespolizeigesetz darf die Polizei Menschen verdachtsunabhängig kontrollieren. Also das Gesetz lässt es zu, um eben unerlaubt Einreise zu verhindern. Die Polizei kontrolliert in dem Fall natürlich diejenigen, die dann für sie in Frage kommen, die ihrer Meinung nach so aussehen, als seien sie unerlaubt in Deutschland. Das Gleiche gilt für sogenannte kriminalbelastete Orte oder gefährliche Orte. Die Polizei bestimmt, welche Orte, welche Plätze, welche Straßen gefährliche Orte sind. An diesen entscheidet dann die Polizei, wen die Polizei tendenziell für kriminell oder gefährlich hält. Und da sind wir im europäischen Raum tatsächlich an erster Stelle, also Deutschland. Die deutsche Polizei übt Racial Profiling am meisten in Europa aus. Und die Betroffenen sind in der Regel eben die marginalisierten Gruppen, die eben aufgrund rassifizierender Merkmale kontrolliert werden. Und wenn Personen immer wieder ins Visier geraten, stellen sie vielleicht manche Kontrollen in Frage. So kann auch die Situation eskalieren. Dann reicht es vielleicht nicht nur aus, eben die Personalien zu kontrollieren, sondern derjenige wird vielleicht dann mitgenommen. Und dann besteht auch immer die Gefahr, dass solche Situationen eben eskalieren. Manche Eskalationen enden sogar tödlich, so wie wir das bereits mit dem Fall Uri Jalloh kennen.
0: Wenn bestimmte marginalisierte Personen kontrolliert werden, ihrem äußeren Erscheinungsbild nach, dann stelle ich mir vor, dass Kommunikation sehr wichtig ist. Wie gut sind Polizisten auf Sprachbarrieren vorbereitet?
1: Naja, also Kommunikation ist ja das wichtigste Werkzeug zur Deeskalation, da die meisten Eskalationen in den ersten 120 Sekunden stattfinden. Entscheidet in der Regel die Sprache, das gesprochene Wort darüber, ob eine Situation eskaliert oder nicht. Wenn Sprachbarrieren auftreten, wenn zum Beispiel das Gegenüber polizeiliche Anweisungen aufgrund mangelnder Deutschkenntnisse nicht versteht, kann dies von Polizistinnen in einer Stresssituation fälschlicherweise als mangelnde Kooperation, Provokation oder als passiver Widerstand interpretiert werden und kann dann demzufolge eben andere Folgen haben für die Personen, die das betrifft. Wie gut sie vorbereitet sind auf solche Situationen, kann ich eigentlich gar nicht so beantworten, weil es dazu keine Studienlage vorliegt.

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Polizeigewalt ist das Thema unserer heutigen Sendung. Zu Gast ist Doktorin Fatosh Atali Timmer. Sie arbeitet am Institut für Pädagogik an der Universität Oldenburg und hat zu dem Thema geforscht.

0: schauen wir uns mal die schlimmen Einsätze an, bei denen Menschen zu Tode kommen. 2024 sind 22 Menschen in Deutschland von der Polizei erschossen worden. Im letzten Jahr waren es 16. Gibt es da ein erkennbares Muster bei tödlichen Einsätzen mit Schusswaffen?
1: Von diesen 16 Menschen hatten mehrere einen sogenannten Migrationshintergrund, muss man dazu sagen. Aber das ist nicht eigentlich das übliche Muster. In der Regel sind die Personen, die erschossen werden, keine klassischen Schwerstkriminellen. Also wir sprechen hier nie von Bankräubern, Mafia oder Steuerhinterziehern oder Mitgliedern der organisierten Kriminalität. Es handelt sich meistens um Menschen in psychischen Krisen. In den allermeisten Fällen befindet sich die Person in einer akuten Ausnahmesituation. Zum Beispiel leidet die Person unter schwersten Depressionen, hat Suizidabsichten oder. Das ist das Muster.
0: Wenn so etwas Schreckliches passiert ist, dann wird das ja behördenintern aufgeklärt. Meist wird dann eine andere Dienststelle als die eigene mit der Ermittlung beauftragt. Das haben wir hier ja auch schon erlebt. In anderen Ländern passiert das anders. Es gibt auch Alternativen dazu. Und was halten Sie davon? Und könnten Sie uns vielleicht eine Alternative vorstellen?
1: Also viele NGOs appellieren seit Jahren, dass eben diese Ermittlungen von unabhängigen Stellen durchgeführt werden sollen. Bei so wechselseitigen Ermittlungen zwischen benachbarten Dienststellen wie Delmenhorst Oldenburg ist das Risiko zu groß, dass eben den Vorwürfen nicht konsequent genug nachgegangen wird, weil ja diese Dienststellen gegenseitig auf sich angewiesen sind. Also es kann eine Dynamik entstehen, so nach dem Prinzip, eine Hand wäscht die andere, weil wenn ich dich morgen brauche, dann musst du auch eben anders ermitteln. Oder es kann natürlich auch sein, dass so ein Interessenskonflikt da ist, eben wegen kollegialer Verbundenheit, dass eben die Objektivität eben beeinträchtigen kann. Und wirklich neutrale Ermittlungen funktionieren nur über völlig unabhängige Stellen mit umfangreichen Befugnissen. Und dazu gibt es ja internationale Beispiele wie Kanada, Dänemark oder Großbritannien.
0: Die Aufsicht über diese Ermittlungen führt eine Staatsanwaltschaft. Bewerten Staatsanwaltschaften das Verhalten von Polizisten anders als das anderer Menschen?
1: Dass die Justiz bei Gewaltvorwürfen gegen die Polizei anders misst als bei normalen Bürgern, belegen die Zahlen. Ganz eindeutig, über 90% der Verfahren gegen Polizisten werden nämlich eingestellt und nur 2% landen überhaupt vor Gericht. Dahinter steckt ein strukturelles Problem. Staatsanwaltschaft und Polizei arbeiten im Alltag eng zusammen. Und vor Gericht wiegt die Aussage eines Polizisten auf jeden Fall traditionell schwerer. Und dazu kommt eben, dass die Bürger fast automatisch auch eine Gegenanzeige bekommen, sodass sie halt also kaum eine Möglichkeit haben, vor Gericht Recht zu bekommen. Und das belegen auch die Studien, die es dazu gibt.

0: Welche Möglichkeiten haben denn Betroffene von nicht rechtsmäßigen oder übermäßigen Polizeieinsätzen? Welche Möglichkeit habe ich denn, mich zur Wehr zu setzen?
1: Also mein bester Rat wäre, gar nicht erst in so eine Situation zu geraten, aber man hat ja gar keine Wahl. Man kann nicht einfach sagen, mit der Polizei habe ich schlechte Erfahrungen gemacht oder ich vertraue denen nicht, ich gehe lieber woanders hin. Es gibt nämlich keine Alternativen. Das ist eben nicht wie beim Handwerker, der eine gefällt mir nicht, ich gehe zu dem anderen hin. Wenn Menschen übermäßige Polizeigewalt erleben, ist das extrem belastend und traumatisierend, weil die Polizei ja eigentlich Freund und Helfer ist, also einen schützen soll, und dann verschwimmt so diese Grenze zwischen Schutz und Gefahr. Also ist die Polizei jetzt Gefahr für mich oder schützt sie mich? Und wer sich eben dagegen wehren möchte, braucht eine klare Strategie, eine juristische Unterstützung auf jeden Fall. Die Beweise sollte man sichern, Gedächtnisprotokolle schreiben und sich eben Hilfe holen bei unabhängigen Beratungsstellen. Wenn es das gibt, dann Polizeibeauftragte auf jeden Fall informieren, vielleicht die Öffentlichkeit informieren. Mehr gibt es eigentlich nicht, wie man sich schützen kann.

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0: Floyd George ist in den USA verstorben, weil Polizisten sich auf ihn gekniet haben, obwohl er gesagt hat, er kann nicht mehr atmen. Einen ganz ähnlichen Vorfall hatten wir in Bologna. Und zurzeit wird in Duisburg ein Fall verhandelt, wo ebenfalls ein Mensch so gefesselt wurde und in einer solchen Ausnahmesituation war, dass er einen Herzinfarkt erlitt und auch daran verstarb. Welche Lösungsansätze gibt es, um Gewalt im Polizeieinsatz einzudämmen, auch im Hinblick auf die Ausbildung?
1: Das ist jetzt nicht ein Einzelfall, von dem Sie sprechen. Es gab vor George Floyd in Berlin auch schon mal so einen Fall, wo der Mensch fixiert wurde, ich glaube sogar fast 10 Minuten. Ich bin mir nicht ganz sicher, irgendwie 9 Minuten noch, was auch, wie bei George Floyd auch. Ja, welche Lösungsansätze? Man muss an die Strukturen dran. Die Studien und internationale Vorbilder zeigen ja, wo man ansetzen müsste. Erstens braucht man eben unabhängige Stellen, die transparent arbeiten, also unabhängige Beschwerdestellen mit vielen Befugnissen. Kennzeichnungspflicht, das ist in vielen Bundesländern bereits der Fall, aber nicht eben flächendeckend. Verpflichtende Bodycams, die eben nicht nur in bestimmten Situationen eingeschaltet werden, sondern dauerhaft. In der heutigen Zeit müsste das technisch auch, glaube ich, möglich sein. Dann vielleicht andere Einsatzkonzepte, wo man vielleicht bei psychischen Krisen nicht nur die Polizei, sondern ein geschultes Team eben beiseite hat und eben psychisch erkrankten Menschen anders begegnet und weitere solche Konzepte. Und vielleicht auch Schulungen, wobei in den USA festgestellt wurde, dass Schulungen und einige andere Maßnahmen nicht dazu beigetragen haben, dass eben die Polizei weniger Menschen erschießt. Das kann sein, dass sie weniger Gewalt anwendet, also andere Gewaltformen, aber das Erschießen von Menschen ist dadurch auch nicht, die Anzahl ist nicht gesunken. Die Gewalt lässt sich aus meiner Sicht nur verhindern, wenn Polizisten wissen und merken, dass ihr Fehlverhalten Konsequenzen hat. Und das ist ja aktuell nicht immer der Fall. Das führt dazu, dass sie nichts befürchten müssen. Und trotzdem möchte ich nochmal betonen, dass das nicht bedeutet, dass alle Polizisten Gewalt anwenden und gewaltaffin sind. Es gibt viele Polizisten, die das überhaupt nicht gut finden, wie ihre Kollegen agieren. Sie können aber aus verschiedenen Gründen die Kollegen eben nicht Rechenschaft ziehen. Und da müssten eben strukturelle Veränderungen geschaffen werden, damit eben Polizeigewalt weniger oder illegitime Polizeigewalt weniger wird.

Das war unsere Sendung Radio Globale für heute. Polizeigewalt war das Thema unserer heutigen Sendung und wir sprachen mit Doktorin Fatosh Atali Timmer, die zu diesem Thema an der Universität Oldenburg forscht. Mein Name ist Uli Bernsdorf und ich wünsche noch viel Vergnügen im weiteren Hörfunkprogramm von Oldenburg 1.

Willkommen zur heutigen Bluesverstärker-Sendung hier bei O1 in Oldenburg. Ich bin Hans-Peter Müller. Inzwischen läuft Rufs Blues-Karawan zum 20. Mal durch Deutschland und das benachbarte Ausland. Und drei Künstler sind dabei vertreten und die haben im Vorfeld, bevor der Karawan losging, schon Produktionen veröffentlicht, um sich ein wenig bekannt zu machen, und diese möchte ich vorstellen. Einmal Elise Frank mit ihrem Album I Didn't Pay For It, dann der amerikanische Gitarrist Matthew Curry mit One for the Ride und die Gitarristin aus den USA Laura Chavez mit dem Album My Voice. Dann kommt noch ein Künstler hinten dran, der hat nichts mit der Blueslawine zu tun. Das ist Peter Pacek und das Album heißt Most of the Time. Ja, ich beginne mit Elise Fong und dem Titel How Did I?

How Did I von Elise Fonk. Und das Album dazu ist I Didn't Pay For It. Es ist ihr zweites Studioalbum. Und dieses Album wurde im Herbst 25 produziert. Kein technisch ausgefeiltes oder glattpoliertes Bluesalbum, sondern eines, das ganz bewusst vor hoher Energie und Emotionen nur so sprüht. Der Sound ist gewollt, sagte Frank, minimalistisch, ein Produzieren im klassischen Sinn hat kaum stattgefunden. Elise Frank ist eine geborene Elise Lunici aus einer kleinen Stadt Tarbes in Frankreich, nahe der spanischen Grenze. Bei diesen Aufnahmen wurde sie begleitet von Sébastien Gascard am Schlagzeug, Jocelyne Fleury am Bass und Laura Chavez Leadgitarre. Und dann hat Elise natürlich selber auch Gitarre gespielt. Der nächste Song von ihr heißt Double Lovin'.

Double Lovin' von Elise Frank. Ja, vergangenen Samstag lief der Blues-Karawan in Rheine und wer das wusste und dort gewesen ist, war sicherlich gut unterhalten worden. Noch ein dritter Song von Elise, She's a Bird.

Der dritte Song von Elise Fong, She's a Bird. Ein weiterer beteiligter Musiker beim Blues Caravan ist der amerikanische Sänger und Gitarrist Matthew Curry. Auch von ihm werde ich drei Titel vorstellen aus seinem Album One for the Ride. Und das erste Stück ist Ballad of Jessiah Davis. Das habe ich aus dem Grund ausgesucht, da Jessiah Davis zu Lebzeiten mit Taj Mahal gespielt hat, auch mit John Lennon was zusammen produziert hat. Und Jessiah Davis war indianischer Abstammung und ist leider viel zu früh durch Drogenkonsum verstorben. Nun also der Song Ballad of Jessiah Davis von Matthew Curry.

Matthew Curry und der Song The Ballad of Jesseette Davis. Ja, geboren und aufgewachsen ist Curry in Bloomington, Illinois und hat bereits im Alter von 4 Jahren zur Gitarre gegriffen, stand mit 8 Jahren live auf der Bühne und leitete mit 11 seine erste eigene Band. Seine unverwechselbare Mischung aus Blues Rock, Southern Rock, Old School Country hat ihm weltweit ein treues Publikum eingebracht. Und von diesem jungen Mann hören wir jetzt das Stück Whiskey Rock a Roller.

Whiskey Rock'n'Roller ist das einzige Coverstück hier auf dem Album One for the Ride. Es ist der Gruppe Lynyrd Skynyrd zuzuordnen. Auch jetzt bei diesem Künstler noch ein drittes Stück und das heißt Brand New Day.

Nun zur dritten beteiligten Künstlerin des Blues Caravan. Es ist Laura Chavez, eine Gitarristin, die schon bei vielen Veröffentlichungen mitgespielt hat, zum Beispiel Deborah Coleman, Nikki Hill, Candy Kane, Danny Wilde, The Manish Boys, Mike Ledbetter, Monster Mike Welch, Vanessa Collier, Casey Hensley und Whitney Shea. Ihr Album heißt My Voice und ist völlig instrumental, denn für Laura Chavez ist die Gitarre ihre Stimme. Der erste Titel, der jetzt zu hören sein wird, ist Born on the Bayou. Dazu hat sie gesagt, Creedence Clearwater Revival war die Lieblingsband ihres Vaters.

Born on the Bayou von Laura Chavez, ganz anders arrangiert, als man es kennt, aber trotzdem sehr interessant, meiner Meinung nach. Ein weiterer Titel von ihr, Mind Your Step.

Laura Chavez mit Mind Your Step. Laura hat ja mexikanische Wurzeln und deswegen hatte man ihr angeraten, auf diesem Album doch auch spanisch angehauchte Songs zu verwenden. Und das hat sie dreimal gemacht und ich habe mir von den dreien jetzt die schwarze Mamba ausgesucht. Mamba Negra.

Soweit die beim 20. Blues-Caravan beteiligten Künstler Elise Fonk mit ihrem Album I Didn't Pay for It, Matthew Curry mit One for the Ride und zuletzt Laura Chavez My Voice. Und ich habe schon eingangs gesagt, der nächste Künstler hat mit dem Blues-Caravan nichts zu tun. Es ist Peter Parcek aus den USA. Er hat ein Album aufgenommen, Most of the Time, nach einem Titel von Bob Dylan, den er auch auf seinem Produkt verwendet. Aber ich beginne mit einem John Hyatt-Titel, den er genommen hat, Mississippi Phone Booth.

Peter Parcek ist Gitarrist und hat auf seinem Album Most of the Time einige eigenen Stücke, aber auch andere Kompositionen verwendet. Gleich beim nächsten ist der Song von Elmer James, Bobby Robinson und Clarence Lewis und heißt Stranger Blues.

Die nächste Bluesverstärker-Sendung hier auf O1 in Oldenburg wird am 12.10. sein und dann macht das Programm Wolfgang Lampe. Ich bin Hans-Peter Müller, höre jetzt mit einem letzten Song von Peter Parcek auf, der heißt Poor Boy. Und da zitiert er seine Mutter und sagt, sie hatte einen Spruch, man ist ein glücklicher Mensch, wenn man Freunde hat, denen man vertrauen kann. Und er äußert sich noch so, dass es eine Ehre für ihn war, dass er bei diesem Song mit Duke Robillard an der Gitarre spielen konnte. Bis bald, tschüss.

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Hallo und herzlich willkommen zu einer weiteren Live-Sendung hier bei uns beim Campus Radio. Es ist wieder Oktober, wer kann es glauben, der September ging so schnell vorbei und neuer Monat bedeutet auch wieder ganz viele Neuanfänge. Gerade hier jetzt bei uns an der Uni, da fängt ja jetzt das neue Semester wieder an und das bedeutet unter anderem auch beim Unikino Gegenlicht, dass es da ein neues Programm gibt und deswegen haben wir heute für euch einen Gast beim Unikino hier live dabei, den wir gleich interviewen werden. Und ganz neu im Semester sind jetzt auch die ganzen Erstis wieder bei uns auf dem Campus. Da haben wir auch ein paar Tipps, falls ihr Erstis seid und noch ein bisschen, ja, einfach unsicher mit dem Studiestart und den Start ins Studileben seid, dann bleibt auch dran, da haben wir ein paar hilfreiche Tipps für euch. Ansonsten feiern wir hier jetzt heute beim Campus Radio das schöne Herbstwetter und haben eine schöne kleine Herbst-Playlist für euch zusammengestellt, bei der es jetzt direkt losgeht mit Out of Time von The Sweet Serenades. Viel Spaß!

0: Ihr hört das Campusradio Oldenburg und wie jedes Mal zum Start des neuen Semesters haben wir das Uni-Kino Gegenlicht bei uns hier als Live-Gast eingeladen, um uns das neue Semesterprogramm vorzustellen. Und heute ist bei uns Jan dafür im Studio. Hey Jan.
1: Moin.
0: Ich werde euch gleich eben ein paar Fragen stellen über das Programm, was ihr jetzt so im Wintersemester für uns im Petto habt. Aber magst du mal zuerst für vielleicht die Erstis oder generell die Studis, die vom Unikino noch nicht ganz so viel gehört haben, vielleicht erstmal ein bisschen über euch erzählen, wer ihr so seid und wo man euch findet und was ihr so macht?
1: Ja, gerne. Also wir sind so 15 bis 20 Studierende, die auf dem Campus bei uns in Hahntor Filmvorführungen jeden Mittwoch organisieren. Und man findet uns vor den Vorführungen immer im Aster in einem Büro oder während der Vorführungen dann auf Bühne 1 im Unikum.
0: Cool. Und welche Filmvorführungen oder welches Programm habt ihr denn so dieses Semester? Worauf können wir uns da als erstes freuen? Auf welchen Film?
1: Als allererstes zeigen wir Wet Hot American Summer, was so eine Komödie ist aus den 80ern, glaube ich, die halt in einem Sommercamp spielt und ja.
0: Das klingt sehr lustig. Wann geht's da los?
1: Am 14.10. um 20 Uhr und Einlass ist dann halt ab eine halbe Stunde vorher in etwa, also 19.30.
0: Das klingt richtig gut. Das klingt ja, ist ja auch irgendwie perfekt. Dann hat man die ersten Veranstaltungen gehabt in der ersten Woche und kann sich erstmal wieder bei einem Film entspannen und ein bisschen von der ersten Vorlesung runterkommen. Ich habe bei euch gesehen, dass ihr oft so Feiertags-Specials bei euch im Programm habt. Was habt ihr denn so dieses Semester dabei?
1: Also dieses Semester haben wir wieder einen Halloween-Film. Und das müsste dieses Jahr, glaube ich, Labyrinth sein mit David Bowie drin. Mhm. Und natürlich zu Weihnachten auch mal ein Film. Und das ist dieses Mal Jingle All the Way, in dem auch Arnold Schwarzenegger mitspielt.
0: Das klingt auch sehr, sehr sehenswürdig. Ich habe auch dann gesehen, dass ihr noch ein paar mehr Specials bei euch habt. Da steht dann immer oft sowas wie Popcorn-Kino oder Anime-Nights. Was bedeutet zum Beispiel das Popcorn-Kino? Was habt ihr so für Specials?
1: Im Popcorn-Kino ist das so, dass wir da oft Filme zeigen, die sehr neu aus den Kinos raus sind, die wir dann auch spielen können, die ja halt frisch auf Blu-ray rauskommen oder frisch von den Verleihern rausgegeben werden für uns. Genau. Da gibt es halt eher so neuere Filme aus dem jetzigen und letzten Filmjahr.
0: Mhm. Ein Musical-Movie-Mittwoch habt ihr auch, oder? Das klingt irgendwie auch sehr cool.
1: Genau, da zeigen wir dann eher so Musicals und Pro-Shots, die wir dann genau da vorführen, immer im Original.
0: Na, cool. Und was habt ihr noch sonst so im Programm für Genres dieses Jahr dabei?
1: Wir sind mal wieder bei Genres so überall verordnet. Wir haben Sci-Fi mit dabei. Wir haben, ich glaube, ein paar japanische Filme haben wir auch im Hauptprogramm stehen wieder. Und ja, ansonsten sehr bunt durchmischt wieder. Also für alle was dabei.
0: Ihr habt generell auch wirklich sehr viele Filme dieses Jahr oder dieses Semester. Wie viel waren es? 41?
1: Ja, ich glaube, wir sind insgesamt bei 41 Filmen.
0: Wow.
1: Mit über alle Vorstellungen.
0: Krass. Wie kommt ihr auf, also wie bekommt ihr das hin, so ein großes Programm zusammenzustellen? Wie läuft das so bei euch ab?
1: Bei uns hat jedes Mitglied, das bei uns aktiv mitmacht, das Recht, zwei Filme vorzuschlagen. Und einer der Filme wird dann halt gewählt vom restlichen Team. Und dieses Jahr sind da zwar nur 13 Filme bei rausgekommen, aber wir haben noch diese ganzen Sonderprogramme, die jeweils mit 5 Filmen zu Buche schlagen, teilweise noch mehr. Von daher, da geht es dann halt schnell los, dass man so auf die 30 bis 40 Filme pro Semester kommt.
0: Wow. Und welchen Film hast du dieses Semester ausgewählt?
1: Den darf ich leider nicht verraten, aber er spielt so Mitte November. Das kann ich so als Tipp geben.
0: Okay, das klingt sehr spannend und ominös. Wenn wir schon nicht über den Film reden können, den du ausgewählt hast, dann können wir vielleicht über den Film reden, auf den du dich am meisten freust dieses Semester. Welcher ist das denn?
1: Das ist Infernal Affairs.
0: Aha, worum geht's da?
1: Das ist im Endeffekt die Vorlage zu Inception, die asiatische. Da geht's halt darum, dass zwei Familienmitglieder in der Polizei arbeiten und der eine geht dann halt in die Unterwelt Und der andere arbeitet dann halt, also wechselt dann irgendwann auf die Seite der Unterwelt rüber. Und der andere ist halt Polizist und muss ihn dann in dieser Unterwelt finden und aufspüren.
0: Mhm.
1: Also guter Action und guter Krimi.
0: Mhm. Wann läuft der Film?
1: Der läuft am 4.11.
0: 4.11. Ganz viele Filme, ganz viele Daten. Das Programm könnt ihr euch aber auf dem Instagram-Kanal oder auf der Website vom Unikino Gegenlicht anschauen. Aber jetzt nochmal zu guter Letzt. Ihr seid ja eben ein Mitmach-Kino, das aus ganz vielen Studierenden besteht. Wenn man bei euch mitmachen möchte, wie kann man jetzt irgendwie am besten auf euch zukommen und bei euch so ein bisschen einsteigen?
1: Am einfachsten ist es fast, wenn man uns auf Instagram eine Nachricht schreibt. Oder wenn man kein Instagram hat, gehend auch eine E-Mail oder man kommt vor den Vorstellungen so etwa ab 18:30 auf Bühne 1 vorbei, weil wir dann da oft schon mit dem Aufbau beschäftigt sind. Genau, und dann kann man da einfach relativ barrierefrei einsteigen.
0: Cool. Und falls ihr sonst noch Fragen habt, jetzt diesen kommenden Montag ist der Infomarkt für die Erstis im Rahmen der O-Woche. Da ist das Unikino natürlich und wir auch vom Campus Radio auch vertreten. Das heißt, kommt da einfach vorbei, schnackt mit Jan oder mit den anderen Mitgliedern, die da sind und holt euch da ein paar Infos ab. Ich bedanke mich bei dir, Jan.
1: Ja, vielen sehr Dank. Gerne.
0: Immer wieder gerne. Und eine Sache habe ich noch vergessen. Wir vom Campus Radio haben doch auch wieder eine Kooperation dieses Semester. Aber da könnt ihr euch das Programm nochmal anschauen, wenn ihr da mehr zu wissen wollt. Und ja, vielen Dank, Jan. Und bis zum nächsten Mal. Hier geht's jetzt weiter beim Campus Radio mit The Amazing Devil kurz. Viel Spaß!

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Mit dem neuen Wintersemester beginnt auch das neue Studienjahr. Das bedeutet, viele neue Studis kommen an die Uni und für all euch neue Studis haben wir heute ein paar Tipps für euch zusammengestellt, die euch den Start an der Uni und das Unileben ein bisschen erleichtern sollen. Seid ihr gerade neu umgezogen, habt jetzt das neue Studium angefangen und seid dann gleich schon knapp bei Kasse? Wie wäre es dann mit einem Stipendium? Denn Stipendien sind anders als es in der Popkultur immer in den ganzen amerikanischen Filmen dargestellt wird, nicht nur etwas für Supersportler oder Superbegabte. Bei uns hier an der Uni kann sich nämlich jede und jeder auf ein Stipendium bewerben. Und da gibt es auch eine Stipendiumberatung, bei der ihr euch Unterstützung holen könnt, wenn ihr da mal ein paar Fragen habt, welches Stipendium zu euch passt und wie ihr das richtige Stipendium finden könnt. Aber auch mit großen und Kleinkrisen werdet ihr bei uns an der Uni nicht alleine gelassen. Ihr könnt zum Beispiel bei finanziellen Nöten, Wohnungsnot, Studieren unter erschwerten Umständen und auch vielen anderen Themen euch bei der Sozialberatung des Akademischen Studierendenausschusses, kurz ASTA, melden. Und dort werdet ihr dann zu allen möglichen Lösungen beraten. Falls ihr gerade allgemein irgendwie eine schwere Zeit durchmacht, dann ist auch der psychologische Beratungsservice der Uni für euch da. Ob zum Beispiel private Beratungsstunden, Hilfsgruppen oder auch Workshops, der PBS hat ein vielfältiges Angebot, bei dem ihr bei allen euren Krisen unterstützt werdet. Falls ihr EduRoam auf eurem Computer nicht zum Laufen bekommt, dann unterstützt euch im Erdgeschoss der BIP der IT-Service und die helfen euch bei allen möglichen Softwarefragen. Und da kann ich auch aus eigener Erfahrung sagen, dass die euch wirklich sehr gut helfen, denn manchmal ist die ganze Software, die man sich bei der Uni runterladen muss, irgendwie ganz schön überfordert und kompliziert, aber die sind super nett und immer für euch da. Der Drahtesel spurt nicht mehr, dann auch kein Problem. Auf der Rückseite des Hauptgebäudes findet ihr die Fahrradwerkstatt der Uni und dort findet ihr auch den Foodsharing-Stand oder auch Verteiler genannt. Wenn ihr da immer mal vorbeilauft und den aufmacht, dann findet ihr da manchmal Brot, manchmal Äpfel, manchmal Gemüse. Da gibt es immer Essen, das von anderen Personen nicht mehr gebraucht wird, Lebensmittel, die man sich da holen kann. Und das kann ich auch aus eigener Erfahrung sehr empfehlen. Manchmal gibt es da wirklich sehr tolles Schwarzbrot, sehr leckeres Schwarzbrot. Schaut da auf jeden Fall auch vorbei. Und unser wohl wichtigster Tipp: Geht am 5.10. unbedingt zum Infomarkt im Gebäude A14, denn da stellen sich eigentlich so alle Hochschulgruppen oder alle Referate und generell einfach alle Gruppierungen, die es an der Uni gibt, für euch vor und erzählen da, was sie machen und wie ihr bei ihnen mitmachen könnt. Da lernt ihr das komplette breite Angebot, zum Beispiel vom feministischen Referat oder vom BREF und auch von uns vom Campusradio, vom Unikino, vom ASTA. Alle möglichen sind dabei. Geht dahin, da könnt ihr alles erfahren, wo ihr an der Uni Hilfe bekommt. Aber auch, wo ihr an der Uni mitmachen könnt, wenn ihr euch denkt, hey, ich habe voll Bock auf ein Ehrenamt, ich habe voll Bock irgendwie neue Leute kennenzulernen, dann ist das auch eine richtig gute Möglichkeit, da ganz viel mitzunehmen. In Sachen Freizeit gibt es bei uns an der Uni aber auch ganz viel Angebote. Wir haben zum Beispiel eine Studi-Lounge und in der Studi-Lounge, die ist im Hauptgebäude, da hängen immer ganz viele Plakate von regelmäßigen Events, wie zum Beispiel Spieleabende, Kunstmärkte, Ausstellungen oder auch Näh- und Reparierabende. Ähnliche Informationen wie auf diesem Plakat.

und euch irgendwie sportlich mit anderen Erstis oder anderen Studis connecten könnt. Und falls ihr dann richtig viel Sport gemacht habt beim Hochschulsport und euch denkt, boah, jetzt muss ich erstmal sitzen und entspannen, dann könnt ihr auch einen Film schauen beim Unikino Gegenlicht. Die hatten wir hier gerade im Interview. Da habt ihr jetzt ja eigentlich schon alles Relevante zugehört. Schaut da auch einfach mal vorbei. Die findet ihr auf der Bühne 1 mit einem ganz tollen Filmprogramm. Und falls ihr selbst irgendwie denkt, oh, ich habe voll Lust, irgendwie ein eigenes Projekt zu machen, irgendwie mich kreativ auszuleben, aber ihr habt da irgendwie nicht so die richtige Technik dafür, dann seid ihr beim Medientechnikverleih in der Mediathek der Bibliothek Harentor. Genau richtig, da könnt ihr euch zum Beispiel Filme für einen entspannten WG-Abend ausleihen. Oder auch ein Podcast-Studio gibt es dort für Studierende zur Verfügung, um auch eigene Aufnahmen zu machen. Und jetzt habt ihr wirklich super viel erfahren. Alles ist jetzt auf euch raufgeprasselt, was ihr bei uns an der Uni machen könnt. Und jetzt habt ihr ein richtig volles Semesterprogramm mit Freizeit und Sport und Spaß. Aber dann merkt ihr, oh shit, oh, die Prüfungsphase kommt näher. Und falls ihr dann für die gefürchtete Prüfungsphase einen Platz zum Lernen braucht, dann gibt es das in der Bibliothek mehr als genug. Ob ihr zum Beispiel Einzellernplätze haben möchtet oder auch ganz locker entspannt auf der Kaffee-Ebene lernen wollt, wo es übrigens den besten Kaffee bei uns an der Uni gibt, dann könnt ihr einfach in die Bib gehen und da richtig toll lernen. Falls ihr aber auch von der Uni irgendwie ein bisschen Abstand haben wollt und euch da nicht so gut konzentrieren könnt, dann gibt es auch die Straße runter bei der Uni, die das Café Stube, wo man auch sehr schön lernen kann. Aber keine Sorge, keine Angst, bis zur Prüfungsphase ist es ja zum Glück noch ein bisschen hin. Deswegen genießt wirklich erstmal den Start in euer Studileben, genießt die Zeit als Ersti. Genießt die O-Woche, lernt neue Leute kennen, nimmt alles mit, was ihr mitnehmen könnt. Es ist wirklich toll. Ich hatte damals eine richtig tolle Zeit als Ersti und kann es nur empfehlen, bei ganz viel Zeugs mitzumachen. Es sind tolle und schöne Erinnerungen. Und ja, wir vom Campus Radio wünschen euch einen richtig tollen Start ins neue Semester. Und hier geht es jetzt bei uns weiter mit Rabbitology von The Bog. Buddies, viel Spaß!

Es läuft das Campusradio Oldenburg und es ist mal wieder Zeit für unsere Rubrik der kuriosen Feiertage. Und heute habe ich einen richtig süßen, kuriosen Feiertag für euch mitgebracht, denn heute am 1. Oktober ist der internationale Ehrentag der Waschbären. Das Ganze hat den Hintergrund, dass sich im Jahr 2002 ein kleines Mädchen dachte, oh, Waschbären, die haben irgendwie voll den schlechten und blöden Ruf in der Gesellschaft und ich finde die irgendwie voll süß und finde das voll schade und ruf mal einfach jetzt einen Tag ins Leben für die Waschbären und das hat sich dann tatsächlich durchgesetzt und jetzt wird seit 2002 jedes Jahr am 1. Oktober der Ehrentag der Waschbären abgehalten. Und das kleine Mädchen hatte da auch recht, meiner Meinung nach. Waschbären, wenn ich so zurückdenke, kenne ich irgendwie Waschbären gerade so aus Cartoons aus meiner Kindheit. Da waren die irgendwie immer so diese dreckigen Tiere, die in den Mülltonnen rumwühlen. Und dann wurden die immer ja mit ihrem schwarzen Fell um den Augen schon fast wie so Banditen oder Räuber dargestellt. Und eigentlich sind ja Waschbären irgendwie ganz süß, wenn man die so auf Fotos sieht, gerade wenn man sieht, wie Waschbären ihr Futter waschen, denn da haben die auch ihren Namen her, denn wenn die irgendwie kleine Beeren oder Nüsse essen, dann halten sie das immer in eine Pfütze und waschen dann ihr Essen und das sieht wirklich richtig süß aus. Und warum machen das Waschbären? Das machen sie nicht, weil sie irgendwie super hygienisch sind und sich denken, oh, ich muss jetzt hier irgendwie mein Essen sauber machen, bevor ich das esse. Das machen sie tatsächlich, weil sie dadurch mit ihren Händen ja schon fast sehen können. Waschbären haben nämlich ganz sensible Nerven an den Händen und wenn sie dann ihr Essen in das Wasser halten, dann aktiviert das Wasser diese Nerven an ihren Pfoten. Und dann können sie damit wirklich super präzise das Essen fühlen und sehen somit dann mit ihren Pfoten das Essen. Und Waschbären sind in Europa leider keine heimische Spezies, die gibt es hier in Europa. Die sind aber leider eine invasive Art und stellen tatsächlich auch eine Gefahr dar für zum Beispiel Vögel. Waschbären können nämlich sehr gut klettern und dann gerade in der Brutzeit klettern die sehr häufig in die Nester von Vögeln und klauen und essen die Eier. Aber dass sie hier in Europa eine invasive Art sind, da können die auch gar nicht wirklich viel für. Die wurden nämlich in den 20er Jahren sehr viel für Pelz gezüchtet. Und das hat dann sich so überlaufen, dass es irgendwann so viele Waschbären gab, dass die dann von der Pelzindustrie einfach ausgesetzt wurden. Und so dann hier als invasive Art in Europa sich angesiedelt haben. Und eigentlich kommen Waschbären aus Nordamerika, also da, wo eben das kleine Mädchen herkam, das diesen Tag ins Leben gerufen hat. Und dort sind sie nicht invasiv und heimisch. Und jetzt als letzten kleinen süßen Fakt noch über Waschbären, warum sie diese Ganoven, diese Räubermaske eigentlich tragen, also eben dieses schwarze Fell, das um ihre Augen drumherum ist. Das haben die tatsächlich, weil Waschbären nachtaktiv sind und das schwarze Fell dann dafür sorgt, dass nachts, wenn irgendwie Licht auf ihr Auge fällt, zum Beispiel von Scheinwerfern oder auch einfach Mondlicht, dass das schwarze Fell dieses Licht absorbiert und die Waschbären dann nicht geblendet werden oder weniger geblendet werden und dadurch nachts verdammt gut sehen können. Und ich finde den Tag total süß, den Ehrentag der Waschbären, den können wir jetzt heute hier alle gemeinsam feiern und uns vielleicht ein paar süße Waschbärenfotos und Videos anschauen, wie sie das Essen mit ihren kleinen Pfötchen in einer Pfütze waschen. Und hier geht es jetzt weiter mit Backroads Lonely the Brave. Viel Spaß!

Hier ist das Campusradio Oldenburg und wir haben für euch wieder ein paar Veranstaltungen für den Oktober rausgesucht. Vom 5. bis zum 9.10. findet wieder die O-Woche bei uns an der Uni statt. Die Fachschaften und andere studentische Gruppen haben für euch und gerade für die Erstis ein buntes Programm organisiert. Also wenn ihr neu in Oldenburg seid, dann schaut zum Beispiel bei eurer entsprechenden Fachschaft nach, was für euch für ein Programm vorbereitet wurde. Ihr findet uns, das Campusradio, zum Beispiel am Montag, jetzt diesen Montag, beim Infomarkt im Gebäude A14 auf dem Campus Harentor. Dort könnt ihr vorbeischauen, ein bisschen mit uns schnacken, uns kennenlernen, was wir so machen und wie ihr auch bei uns mitmachen könnt. Und ihr könnt euch auch gerne mit einem Musikwunsch bei uns melden. Und kommt einfach vorbei und vielleicht läuft dann euer Lieblingslied bei uns in der nächsten Sendung. Falls ihr gerne Jahrmärkte oder Kirmes besucht, dann läuft in Oldenburg jetzt wieder der Krammermarkt, nämlich vom 2. Oktober, also von morgen, bis zum 11. Oktober. Da könnt ihr euch durch die Stände snacken oder auch Achterbahn fahren und den kann ich sehr empfehlen. Falls ihr es aber ein bisschen ruhiger und ein bisschen gemütlicher haben wollt, um jetzt schön den cozy Herbst zu begrüßen, dann findet am 11.10. der nächste Schlossflohmarkt statt. Und da könnt ihr vielleicht ein tolles Buch für das kalte Wetter, für die kalte Jahreszeit günstig kaufen oder vielleicht auch euer nächstes Lieblingskleidungsstück. Und die Wettervorhersage ist zwar jetzt für die nächsten Tage noch ein bisschen wärmer, aber in ein paar Tagen danach, dann wird es auch immer wieder kälter und regnerischer. Und das ist auf der einen Seite die perfekte Jahreszeit, um es sich zu Hause gemütlich zu machen. Und dafür haben wir auch noch ein paar Empfehlungen. Aber falls ihr dann irgendwie denkt, ach, ich würde gerne das Haus verlassen, dann könnt ihr zum Beispiel zu der Ausstellung Scape gehen, Landschaft als konstruierter Raum. Die wurde von Kunststudis aus unserer Uni organisiert und neben dem Landesmuseum Natur und Mensch am Damm 46, da könnt ihr die sehen vom 14.10. bis zum 12.11. Und vom 8. bis zum 11. Oktober findet auch das Queere Filmfestival hier in Oldenburg im Cineka statt. Ihr seht, es gibt wirklich super viel diesen Monat, super viel, um irgendwie den Herbst zu feiern, die letzten Sommertage nochmal zu genießen oder auch einfach cozy, das schöne Herbstgefühl zu genießen. Und herbstlich geht es hier jetzt auch weiter mit Fellow in the North Cold Weather Company.

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Ihr könnt aber auch Beiträge machen, ihr könnt auf Konzerte gehen und KünstlerInnen interviewen. 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Und ich verabschiede mich schon mal. Wir hören uns dann aber nächsten Monat am 5. November wieder. Und hier als Abschluss beim Campus Radio geht es jetzt weiter mit Rockstar von Yonaka. Ein letztes Mal. Viel Spaß!

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2: Die 175. Ausgabe hier bei Oldenburg 1. Ich starte mit zwei prominenten Geburtstagskindern. Ivano Fossati ist 75 geworden. Er war in der Band Delirium, Yesa Hell. Daraus macht Milk & Sugar 2005 Yesabel. Und Felicidad, die spanische Version von Luna und Pazzo des Hits Felicita, Albano und Romina Power, letztere, ist 75 geworden. Herzlichen Glückwunsch!

0: Zuletzt hörtet ihr Gabri Ponte und Jovanotti aus Italien, DNA. Jovanotti ist 60 geworden und Fernando Moreno zusammen mit Natasha Thomas aus Dänemark, Erase. Natasha Thomas ist 40 geworden und schon sind wir wieder bei unserer Skandinavienreise und gehen nach Schweden zu Molly Hammer und ihrer EP Bitter Juva Ungada. Daraus hört ihr Angel und den Titeltrack.
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1: Morgen ist Tag der Deutschen Einheit. Wir hören zwei Künstler zusammen, nämlich O'Neill und Fresh Tracks. Mit den Titeln Help, Lullaby, Look for You und Left Me Behind.
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1: 5 Titel sind neu drin in den Dance 50. Die 49, Chase the Feeling, Timmy Trumpet, Alle Farben und Alex. Die 48, On and On im Crazy Bice Remix, Cheesecake, Boys und Babes on the One. Die 47, Oh My, Quider und die 46, Hot Blooded, Joaquin Morrison. Die 42, All Night, Ava.
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1: Zurück an der Spitze von 3 auf 1, die Neuauflage von Horny. Moose T ist heute übrigens 60 Jahre alt geworden. Und ihr hört jetzt in voller Länge Hot Blooded und All Night und zuvor Neumusik von Timmy Trumpet.

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1: Das war sie, die heutige 175. Ausgabe hier bei Oldenburg 1. Zum Ausklang ein paar TV-Tipps. Heute um 23 Uhr im ZDF neue Folgen vom Magazin Royal mit Jan Böhmermann. Am Samstagabend 20.15 Uhr im WDR-Fernsehen legendär Wir feiern ABBA und ihre Hits. Und am kommenden Mittwoch 20.15 Uhr auf Pro7 die vierte Folge der 13. Staffel von The Masked Singer.
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1: Für Feedback jeglicher Art stehe ich zur Verfügung. Planet Music kommt wieder heute 21 Uhr bei den Kollegen von OS Radio in Osnabrück und am kommenden Freitag wieder um 18 Uhr hier bei Oldenburg 1. Bis dann, euer Christian. Ein schönes Wochenende.

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